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1: Da wollen wir alle, alle, alle mal in den Rocken. 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
0: Ja, Dinge, das Bier.
1: Das Land, ja, das Bier, ne?

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1: Wir sind klar.
0: Ja, dann sind wir, ne?